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1: Jakob, wir reden heute früh mal wieder über
2: die Bahn und es geht mal nicht um den neuen Fahrplan oder die Preise. Nein, ab heute gibt's an allen Bahnhöfen bundesweit ein Alkoholverbot. Das betrifft einfach mal rund 5.700 Standorte, auch die S-Bahn. Und in einigen Orten zählen die Vorplätze an den Bahnhöfen auch noch dazu. Verboten sind dann offene alkoholische Getränke, also aus der Flasche oder der Dose. Bahnsprecherin Anja Bröker sagt, an den Standorten, wo man das schon getestet hatte, klappt das eigentlich super gut.
3: Dort sehen wir weniger Konflikte, weniger Vermüllung und insgesamt ein angenehmeres Umfeld. Und genau diese positiven Effekte wollen wir künftig an allen Bahnhöfen erreichen.
2: Alkohol kaufen ist in den Bahnhöfen übrigens weiterhin erlaubt und Alkohol trinken in den Fernzügen, das geht auch weiterhin. Nur bei den Regios ist das ja teilweise schon verboten. Bei den gesetzlichen Krankenkassen wird ja gerade einiges weggespart und das scheint jetzt wirklich dazu zu führen, dass unsere Zusatzbeiträge erstmal nicht weiter steigen. Das Bundesamt für Soziale Sicherung sagt, die meisten Kassen dürften nächstes Jahr nicht noch extra Geld brauchen. Es könnte auch sein, dass einige Kassen ihren Zusatzbeitrag sogar leicht absenken. Und bei einem Social-Media-Verbot will man sich bei uns jetzt an dem orientieren, was die EU plant. Also, Social Media soll für alle unter 13 verboten werden und ab 13 gibt es dann so Jugendkonten. Da haben teilweise die Eltern noch mit Zugriff und können Sachen einschränken. Das soll sogar gesetzlich festgelegt werden, dass Eltern da so eine richtige Aufsichtspflicht haben. Ansonsten ist noch geplant, dass Kinder schon sehr früh lernen sollen, wie KI so funktioniert. Da soll schon in den Grundschulen das KI-Seepferdchen gemacht werden.
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1: Es geht rein in euren Donnerstag und somit herzlich willkommen bei uns in der Feel Good Morning Show mit Dani und mit mir. Guten Morgen.
4: Ja, und ich bin gespannt, was du gleich sagst, ob du dir vorstellen könntest, in ein Tiny House zu ziehen. Das müssen wir gleich mal klären.
1: Und bis dorthin Destiny's Child mit dem besten Song, den sie jemals rausgebracht hat, meiner Meinung nach.
4: Absolut.
1: Hier ist Survivor.

0: Euer Start in den Tag, hier ist Nostalgie, nur die größten Songs. Guten Morgen.
1: Guten Morgen und Armin, jetzt möchte ich von dir wissen, sind deine Schubladen teilweise leer und aufgeräumt oder überfüllt und durcheinander?
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0: Ich bin ein sehr ordentlicher Mensch.
1: So habe ich dich eingeschätzt.
0: Manche sagen auch penibel, dementsprechend sind meine Schubladen alle aufgeräumt.
1: Ja, da bin ich leider das komplette Gegenteil von dir.
0: Okay.
1: Ich horte Dinge. Ich würde nicht sagen, dass ich ein Messi bin, aber es grenzt nah daran. Auf jeden Fall, ich könnte aktuell nicht in ein Tiny House in Heidelberg ziehen, finde aber Tiny Häuser richtig cool. Und in Heidelberg entstehen gerade sehr viele Tiny Häuser auf einem Grundstück, das eigentlich für großen Wohnraum gedacht ist. Mhm. Da die großen Wohnungen dort aber erst in 10 Jahren entstehen werden, nutzt man den Platz aktuell für Tiny Häuser, wo 80 bis 90 Menschen jetzt ein Zuhause finden. Finde ich richtig cool.
0: Muss ich auch sagen, finde ich auch gut, aber ich bin auch kein Tiny House Fan. Ich brauche ein bisschen Platz, vor allen Dingen, ich gebe es ehrlich zu, ich bin so ein Fernsehkind. Ich habe einen riesen Fernseher zu Hause und ich glaube, von der Bildschirmgröße würde ich den wahrscheinlich gar nicht ins Tiny House reinkriegen.

0: Paul Young mit Love is in the Air, heute am Kinodonnerstag.
1: Ja, guten Morgen, ihr Lieben. Und Love is in the Air ist auf jeden Fall ein gutes Stichwort bei unserem Kinofilm der Woche. Denn 30 Jahre nach dem großen Kinoerfolg mit Kate Winslet und Emma Thompson kommt einer meiner absoluten Lieblingsfilme zurück ins Kino. Sinn und Sinnlichkeit. Hast du den gesehen, Armin?
0: Leider nicht, aber...
1: Mit Hugh Grant auch?
0: An den kann ich mich komischerweise erinnern. Ja,
1: also 30 Jahre ist eine lange Zeit. Auf jeden Fall, ab heute läuft die Neuverfilmung dieses Liebesklassikers bei uns in den Kinos. Die Geschichte stammt von der gleichen Autorin, die auch Stolz und Vorurteil geschrieben hat. Das könntest du vielleicht kennen. Ja. Diesmal spielen Daisy Edgar Jones und Esme Creed Miles mit. Die spielen die beiden Schwestern Eleanor und Marianne. Zwei sehr hübsche Damen, Armin.
0: Okay, also und lohnt sich's dann doch für mich?
1: Auf jeden Fall, auf jeden Fall. Die beiden Schwestern könnten unterschiedlicher kaum sein. Die eine hört auf ihren Verstand, die andere auf ihr Herz. Und natürlich gibt es jede Menge Liebeschaos.
2: Der Mann, der mich liebt, muss brennen. Mit seiner ganzen Leidenschaft, ohne Zurückhaltung, ohne Zögern.
3: Ein gut aussehender Gentleman hat Marians Leben gerettet.
4: Nicht ihr Leben, gnädige Frau. Los den Knöchel.
3: Wem sind wir verpflichtet?
4: Mr. Willoughby, Ma'am.
3: Marian und Willoughby.
1: Ein romantisches Historiendrama. Armin, fühlst du dich abgeholt?
0: Ich warte noch schnell auf den Bus.
1: Okay, aber für alle, die wie ich den Film Sinn und Sinnlichkeit schon vor 30 Jahren abgefeiert haben, hier gibt's Nachschub. Ab ins Kino mit euch.

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15: 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Alkohol am Bahnhof oder am Bahnsteig trinken, das ist ab heute verboten. Denn Jakob, damit soll jetzt alles sicherer und sauberer werden.
16: Ja, die Bahn selber geht das Thema auch mit ihren Sicherheitsteams an. Die nächsten Tage wird man sicherlich erstmal freundlich darauf hinweisen. Man kann aber natürlich auch schon direkt Hausverbot aussprechen. Benjamin Jenro ist von der Gewerkschaft der Polizei und der hat uns gesagt, jetzt muss die Bahn dann eigentlich nur den nächsten logischen Schritt machen.
17: Wenn man es wirklich ernst meint, dann muss man natürlich auf Dauer dann noch irgendwann dazu kommen, dass auch Menschen im Zug nicht unbedingt Alkohol konsumieren müssen, wenn sie denn mit der Bahn irgendwo von A nach B kommen müssen. Ich glaube, es geht auch ohne Alkohol.
16: Ja, bis jetzt gibt es nur bei den Regios schon teilweise ein Alkoholverbot im Zug. Bei den Fernzügen ist das erstmal nicht geplant. Man kann ja auch weiterhin Alkohol im Bordbistro kaufen. Dann sind in Berlin ja die Sondierungen für eine neue Landesregierung unterbrochen. Da ging es wieder mal ums Thema Antisemitismus. Heute soll es dann bei Linken, Grünen und SPD aber wieder weitergehen. Die CDU vor Ort hat übrigens nochmal angeboten, dass Grüne und SPD auch mit ihr ja eine Koalition starten könnten. Das Bündnis hat ja auch eine Mehrheit. Und dann ist gestern wieder Fußball Champions League gewesen. Stuttgart hat 3:0 gegen Bratislava gewonnen. Dortmund verloren 0:1 bei Bodø Glimt. Und heute gibt es wieder ein paar spannende Partien. In der Europa League haben wir Hoffenheim gegen Beşiktaş Istanbul und Lech Posen gegen Leverkusen. Und in der Conference League spielt noch Freiburg gegen Jablonec aus Tschechien.
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20: Kurz nach 7:30, es ist Donnerstag und somit wunderschönen guten Morgen.
21: Guten Morgen, ja, und wir haben eine Aufgabe heute Morgen, ja, euch wach zu bekommen. Ja. Und ich glaube, das klappt gleich ganz gut mit Wake Me Up Before You Go Go von Wham.
20: Und wenn euch das noch nicht reicht, dann schieben wir noch was anderes hinterher, und zwar Jennifer Lopez mit Let's Get Love.

0: Grüße an Juliet. Robin Gibb hierbei. Nur die größten Songs mehr 80er und die besten 90er. Herzlich willkommen an diesem Donnerstag. Guten Morgen.
1: Ja, und wir kommen jetzt zu Michael Jackson und da gibt es einen sehr berühmten emotionalen Moment, den ich live miterleben durfte. Und zwar war Michael Jackson während seiner Tour 97 im Olympiastadion in München.
0: Ja.
1: Ich habe ihn live gesehen.
0: Wow.
1: Und es gibt viele Mitschnitte von dem Moment, wo ganz viele Kinderleins auf die Bühne kommen, ein großer Chor mitsingt und diese ganze Situation habe ich live gesehen, gehört zu den bekanntesten Konzertmitschnitten seiner Tour damals. Und genau den Song haben wir jetzt, Heal the World von Michael Jackson.

0: So, nicht anders, schicken wir euch rein in den Donnerstag. Wham, wake me up before you go, go. Hier bei Nostalgie, nur die größten Songs.
1: Guten Morgen, und jetzt wird's ein bisschen unhygienisch.
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1: Keine Sorge, so schlimm wird's nicht. Okay. Aber bei Fakt oder Fake stellen wir ja immer Behauptungen auf und ihr könnt mitraten, ob die stimmen oder nicht. Und meine Behauptung heute lautet, ich bin sehr gespannt, was Armin dazu sagt. Es gibt eine Umfrage, die Menschen befragt hat, ob sie ihre Zahnbürste mit ihrem Partner oder Partnerin teilen. Mhm. Und 39% haben gesagt, yes.
0: Also es gibt Wesen, die das machen, ja. Ich finde das ehrlich gesagt ganz, ganz schlimm. Also die Zahnbürste zu teilen, ich weiß, Argumentation, wenn man sich küsst, dann tauscht man
1: die Keime
0: auf. Genau. Und bei der Zahnbürste hört's auf. Und ich als jahrelanger Vertreter von Zahnzusatzversicherungen sage, das ist keine gute Idee, ich würde es nicht machen. Ich sage, dass es hoffentlich fake ist.
1: Bei Paaren teilen sich 39% die gleiche Zahnbürste. Das ist Fakt.
0: Nein!
1: Sollte man aber auf keinen Fall machen. Du hast schon recht, weil jeder seine eigenen Keime im Mund hat. Das kann echt übel ausgehen. Ja. Ich hatte die Situation mal mit meinem Mann. Er hatte sie vergessen und hat gesagt, Schatz, mach nichts, ich putze den Finger. Aber weißt du, was noch krasser ist? Was? Da kam auch raus, dass fast ein Drittel der Paare sich auch die Unterhosen teilen.
0: Es wird immer schlimmer. Der String passt mir nie von der Frau.

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3: Ab heute müssen alle Bahnhöfe bei uns in Deutschland quasi alkoholfrei sein, Jakob, denn jetzt gilt überall das Alkoholkonsumverbot.
4: Ja, und damit ist Alkoholtrinken an den Gleisen, im Bahnhof und teilweise auch davor ab heute verboten. Man will einfach, dass es damit sicherer und sauberer wird. Stefan John von der Bahn sagt im MDR, wird aber sicherlich nicht bei allen jetzt sofort klappen.
5: Am Anfang werden wir viel hinweisen müssen, den einen oder anderen müssen wir auch wahrscheinlich mehrmals hinweisen oder auch mal ein Hausverbot aussprechen, aber es wird sich genauso etablieren wie ein Rauchverbot.
4: Ja, das Alkoholverbot wird übrigens auch bei großen Veranstaltungen und Fußballspielen gelten. Wie gut man die Regeln da am Ende aber durchsetzen kann, das wird sich in den nächsten Wochen zeigen. Da gibt es ja aktuell die Meldung, dass am Flughafen Frankfurt nicht mehr so viel Treibstoff da ist. Die Bild schreibt, das hat wohl mit zwei Sachen zu tun. Erstmal wird gerade eine Pipeline gewartet,

0: Und dann können durch das Niedrigwasser immer noch nicht so viele Tankerschiffe über den Rhein fahren. Flugzeuge der Lufthansa sollen jetzt erstmal bei anderen Flughäfen vorsichtshalber mehr Sprit tanken. Und dann startet heute der erste Wintermarkt bei uns in Deutschland. Und das noch vor Halloween. Es ist das Winterdorf in Bayreuth, in Franken, in Bayern. Max Vogel ist der Chef da vor Ort und der hat uns gesagt, das läuft jetzt schon immer richtig gut.
1: Sobald es abends ein bisschen kühler wird, gehört für viele die heiße Tasse einfach schon dazu. Egal, ob es jetzt Glühwein ist, ein alkoholfreier Winterapfel oder eine heiße Schokolade.
0: Ja, gerade an den Wochenenden kommen dann wohl jetzt auch schon viele Leute von weiter weg, eben die richtig krassen Weihnachtsfans.
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3: Unser Versprechen an diesem Donnerstag: nur die größten Songs und somit herzlich willkommen. Guten Morgen.
4: Guten Morgen. Und es gibt ein Musikvideo. Das kenne ich, glaube ich, in- und auswendig. Ja. Und zwar das Musikvideo zu Ironic von Alanis Morissette. Oh, ja. Könnt ihr euch gerne mal anschauen und den Song, den hören wir gleich bei uns.
3: Und jetzt kommt die australische Megastimme. Also immer wenn er singt, kriege ich Gänsehaut. Ich sag's einfach so, wie es ist. Es geht um John Farnham und You're the Voice.

0: ganz ehrlich, einer meiner Lieblingssongs von Robbie Williams, Rock DJ. Nur die größten Songs und ich fand auch das Video damals total krass.
1: Mega.
0: Als er ja in Anführungsstrichen gestrippt hat, aber sich so weit ausgezogen hat, dass man am Schluss nur noch ein Skelett sah. Also ein Riesenskandalvideo. Irre, irre.
1: Ja, und apropos große Hits, einen großen Hit haben wir jetzt aus dem Jahr 81. Bette Davis Eyes von Kim Carnes wurde ein Welthit. 9 Wochen stand dieser Song auf Platz 1 in den US-Charts zum Beispiel.

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3: 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Ab heute gibt's wieder was ganz Neues bei der Bahn. Jakob, es geht diesmal aber nicht um einen neuen Fahrplan oder neue Preise.
4: Nee, ab heute gibt's an allen Bahnhöfen bundesweit ein Alkoholverbot. Das betrifft einfach mal rund 5700 Standorte, auch die S-Bahnen. Und in einigen Orten zählen auch die Vorplätze an den Bahnhöfen mit dazu. Verboten sind dann offene alkoholische Getränke, also aus der Flasche oder der Dose. Und Bahnsprecherin Anja Bröker sagt, an den Standorten, wo man das schon getestet hat, klappt das eigentlich super gut.
5: Dort sehen wir weniger Konflikte, weniger Vermüllung und insgesamt ein angenehmeres Umfeld. Und genau diese positiven Effekte wollen wir künftig an allen Bahnhöfen erreichen.
4: Alkohol kaufen ist in den Bahnhöfen übrigens weiterhin erlaubt und Alkohol trinken in den Fernzügen, das geht auch weiterhin. Nur bei den Regios ist das ja teilweise schon verboten. Bei den gesetzlichen Krankenkassen wird ja gerade einiges weggespart und das scheint jetzt wirklich dazu zu führen, dass unsere Zusatzbeiträge erstmal nicht weiter steigen. Das Bundesamt für Soziale Sicherung sagt, die meisten Kassen dürften nächstes Jahr nicht noch extra Geld brauchen. Es könnte auch sein, dass einige Kassen ihren Zusatzbeitrag sogar leicht absenken. Und bei einem Social-Media-Verbot will man sich bei uns jetzt an dem orientieren, was die EU plant. Also, Social Media soll für alle unter 13 verboten werden und ab 13 gibt es dann so Jugendkonten. Da haben teilweise die Eltern noch mit Zugriff und können Sachen einschränken. Das soll sogar gesetzlich festgelegt werden, dass Eltern da so eine richtige Aufsichtspflicht haben. Ansonsten ist noch geplant, dass Kinder schon sehr früh lernen sollen, wie KI so funktioniert. Da soll schon in den Grundschulen das KI-Seepferdchen gemacht werden.
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7: Kurz nach halb acht, der Donnerstag steht an. Schön, dass ihr dabei seid. Guten Morgen.
8: Guten Morgen. Und in welcher Situation ist Stevie Wonder mal so richtig romantisch geworden ist, was seine Ehefrau angeht? Ja. Das erzählen wir euch gleich.
7: Und wo wir gerade bei Liebe sind, The Power of Love gibt's jetzt zum Start mit Huey Lewis and the News.

0: Guten Morgen an diesem Donnerstag, und wo wir schon bei großartigen Stimmen sind, hier gibt's gleich die nächste. Und zwar der einzig wahre Stevie Wonder.
1: Kennst du Carpool Karaoke? Mit James Corden.
0: Ja, klar kenne ich das.
1: Stevie Wonder war dort mal zu Gast. Ach, in diesem Taxi. Da fahren die ja, glaube ich, durch die Gegend.
0: Ja.
1: Und weißt du, was passiert ist? So süß, emotionaler Moment. Stevie Wonder hat während der Autofahrt seine Ehefrau angerufen und ihr persönlich am Telefon I Just Called to Say I Love You gesungen.
0: Ist das nicht süß? Und
1: schön,
0: weil
1: oder?
0: Er so ein großartiger Mensch ist, muss er ja schon fast zu uns nach Deutschland kommen. Und das tut er. Geht noch einmal auf große Tour und ist am 26. Oktober live in Köln in der Lanxess Arena. Und es wird sogar noch besser werden für euch alle, denn wir haben Free-Tickets.
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0: Das ist der richtige Song, um reinzustarten. Start Me Up von den Rolling Stones hier bei Nostalgie. Nur die größten Songs. Guten Morgen.
1: Ja, guten Morgen. Und jetzt gehen mal explizite Grüße raus an alle Väter.
2: Yeah! Danis Weisheit oder Wandtattoo.
1: Ja, Armin.
0: Ich bin noch kein Vater.
1: Aber mein Spruch des Tages hat mit Vatersein zu tun. Ja. Armin darf immer seine Einschätzung abgeben. Ist das jetzt eine Weisheit, was ich da von mir gebe, mit der ihr auch was anfangen könnt? Oder ist es eher so ein leicht lockerer, simpler Spruch als Deko an der Wand? Also pass auf. Vater werden ist nicht schwer, Vater sein dagegen sehr.
0: Oh, schön gereimt in erster Linie.
1: Ja.
0: Könnte auch auf einem Rap-Song drauf passen. Aber
1: Vater werden ist nicht schwer, Vater sein dagegen sehr.
0: Es ist ein guter Spruch, aber leider dadurch, dass es sich auch noch reimt irgendwie, weiß ich nicht, verliert es ein bisschen an Inhalt meiner Meinung nach. Also es klingt so salopp.
1: Also du würdest es an die Wand kleben, oder?
0: Ja, ich würde es eher an die Wand kleben.
1: Aber wer klebt sich den Spruch an die Wand?
0: Väter.
1: Ins Kinderzimmer.
0: Oder so, ja.
1: Ja, irgendwie generell schwierig, oder?
0: Ja.
1: Ich wollte mal deine Meinung dazu wissen. Ich habe keine. Ich finde ihn einfach schwierig.
0: Ach so. Hast du also selber ausgedacht? Nee.
1: Nee. Stammt von, Achtung, Wilhelm Busch.
0: Nein, ernsthaft?
1: Ja. 140 Jahre alt, der Spruch. Damals hat man es schon gewusst. Kindererziehung ist nicht einfach, Armin.
0: Das stimmt
1: Kinder
0: allerdings.
1: Zeugen schon.

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4: Alkohol am Bahnhof oder am Bahnsteig trinken, das ist ab heute verboten. Denn Jakob, damit soll jetzt alles sicherer und sauberer werden.
5: Ja, die Bahn selber geht das Thema auch mit ihren Sicherheitsteams an. Die nächsten Tage wird man sicherlich erstmal freundlich darauf hinweisen. Man kann aber natürlich auch schon direkt Hausverbot aussprechen. Benjamin Jenro ist von der Gewerkschaft der Polizei und er hat uns gesagt, jetzt muss die Bahn dann eigentlich nur den nächsten logischen Schritt machen.
6: Wenn man es wirklich ernst meint, dann muss man natürlich auf Dauer dann noch irgendwann dazu kommen, dass auch Menschen im Zug nicht unbedingt Alkohol konsumieren müssen, wenn sie dann mit der Bahn irgendwo von A nach B kommen müssen. Ich glaube, es geht auch ohne Alkohol.
5: Ja, bis jetzt gibt es nur bei den Regios schon teilweise ein Alkoholverbot im Zug. Bei den Fernzügen ist das erstmal nicht geplant. Man kann ja auch weiterhin Alkohol im Bordbistro kaufen. Dann sind in Berlin ja die Sondierungen für eine neue Landesregierung unterbrochen. Da ging es wieder mal ums Thema Antisemitismus. Heute soll es dann bei Linken, Grünen und SPD aber wieder weitergehen. Die CDU vor Ort hat übrigens nochmal angeboten, dass Grüne und SPD auch mit ihr ja eine Koalition starten könnten. Das Bündnis hat ja auch eine Mehrheit. Und dann ist gestern wieder Fußball Champions League gewesen. Stuttgart hat 3:0 gegen Bratislava gewonnen. Dortmund verloren 0:1 bei Bodø Glimt. Und heute gibt es wieder ein paar spannende Partien. In der Europa League haben wir Hoffenheim gegen Beşiktaş Istanbul und Lech Posen gegen Leverkusen. Und in der Conference League spielt noch Freiburg gegen Jablonek aus Tschechien.
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4: Es ist kurz nach 8 und ihr seid genau richtig hier an diesem Donnerstag bei uns. Guten Morgen.
8: Ja, und Weihnachten ist noch nicht. Wir haben trotzdem Geschenke für euch. Gleich hauen wir die nächsten Tickets für Kate Ryan raus. Die kommt nämlich nach Berlin und feiert 25-jähriges Jubiläum.
4: Freut sich eine Frau, wenn man sie Baby Baby nennt? Nee, glaube ich nicht, gell?
8: Baby, Baby, ich weiß nicht, ich find's ganz cool.
4: Ja, hat was. Zumindest musikalisch von Amy Grant jetzt.

0: Hier ist Nostalgie zum Start in den Tag. Erstmal einen wunderschönen guten Morgen an euch. Und 25 Jahre, da ist noch lang nicht Feierabend. Nostalgie. Zumindest für Kate Ryan nicht. Sie kommt nämlich zu uns nach Deutschland. Besser gesagt nach Berlin ins Hall 44. Und das Konzert wird natürlich präsentiert von uns, von Nostalgie. Und auch wir haben die Free-Tickets für euch.
1: Und am 29. Oktober ist es soweit. Und ich hoffe, dass die Heike aus Berlin, die hat eine kurze Anreise, Zeit hat. Liebe Heike, du gewinnst die Tickets von uns.
2: Juhu, hallo, danke.
1: Ich freue mich. Herzlichen Super. Glückwunsch. Hey. Bist großer Kate Ryan-Fan. Gehen wir davon aus.
2: Ja.
1: Hast du sie schon mal live gesehen?
2: Nee, leider noch nicht. Ja, aber das erste Mal.
1: Und wer darf dich begleiten?
2: Ich muss mal überlegen. Das weiß ich noch nicht genau. Entweder eine Freundin oder mein Mann oder...
1: Wer am lautesten bettelt, würde ich sagen, Heike, oder?
2: Genau.
1: Oder dir dann die Drinks zahlt. Vielleicht machen wir es so.
2: Ja.
0: Es stellt sich nur die Frage, bestellt man die Drinks auf Französisch? Weil hauptsächlich ist ja Kate Ryan französisch unterwegs.
2: Ja, okay, das würde ich vielleicht nicht so hinbekommen. Ja.
1: Macht nichts, Heike. Das Einzige, was du brauchst, sind gute Schuhe, damit du ordentlich mittanzen kannst.
2: Ja, genau. Die habe ich.
0: Und wenn ihr auch for free dabei sein wollt, dann ganz schnell auf nostalgie-radio.de klicken, euch schnell anmelden für Kate Ryan und dann erlebt ihr sie am 29. 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

0: Not Chocolate. Hier bei Nostalgie nur die größten Songs, gern geschehen.
1: Und der ist auch irgendwie sexy. 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
1: 20 Jahre bei mir zu Hause in der Schublade. Jetzt habe ich ihn rausgeholt und da sind Schätze drauf, die wir jeden Tag aufs Neue neu entdecken werden. Also Musik, die damals total durch die Decke gegangen ist und mit der ich persönlich auch wahnsinnig viel verbinde. Heute ist es Roxette mit The Look. Hast du eine Verbindung zu Roxette?
0: Habe ich tatsächlich, beziehungsweise mein Cousin. Also ich muss immer bei Roxette jedes Mal Grüße gehen raus an Christian, meinen Cousin, denken, weil der als kleiner Junge ein riesen Fan war. Mhm. Ich fand es immer total faszinierend. Das gesamte Kinderzimmer war voll geklebt mit Postern von Roxette.
1: Und ich fand immer die blonden Haare von ihr total faszinierend. Total krass. Ich wollte auch das immer haben, aber leider bin ich halt einfach auch ein dunkler Typ. Das würde komisch ausschauen.
0: Wäre kaputt gegangen, dein Haar.
1: Wäre aber ein cooler Look. Und hier ist The Look von Roxette bei Nostalgie. Nur die größten Songs, mehr 80er und die besten 90er und eben jetzt mein MP3-Player. 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

0: Ab heute müssen alle Bahnhöfe bei uns in Deutschland quasi alkoholfrei sein, Jakob, denn jetzt gilt überall das Alkoholkonsumverbot.
1: Ja, und damit ist Alkoholtrinken an den Gleisen, im Bahnhof und teilweise auch davor ab heute verboten. Man will einfach, dass es damit sicherer und sauberer wird. Stefan John von der Bahn sagt im MDR, wird aber sicherlich nicht bei allen jetzt sofort klappen.
2: Am Anfang werden wir viel hinweisen müssen, den einen oder anderen müssen wir auch wahrscheinlich mehrmals hinweisen oder auch mal ein Hausverbot aussprechen, aber es wird sich genauso etablieren wie ein Rauchverbot.
1: Ja, das Alkoholverbot wird übrigens auch bei großen Veranstaltungen und Fußballspielen gelten. Wie gut man die Regeln da am Ende aber durchsetzen kann, das wird sich in den nächsten Wochen zeigen. Da gibt es ja aktuell die Meldung, dass am Flughafen Frankfurt nicht mehr so viel Treibstoff da ist. Die Bild schreibt, das hat wohl mit zwei Sachen zu tun. Erstmal wird gerade eine Pipeline gewartet und dann können durch das Niedrigwasser immer noch nicht so viele Tankerschiffe über den Rhein fahren. Flugzeuge der Lufthansa sollen jetzt erstmal bei anderen Flughäfen vorsichtshalber mehr Sprit tanken. Und dann startet heute der erste Wintermarkt bei uns in Deutschland. Und das noch vor Halloween. Es ist das Winterdorf in Bayreuth, in Franken, in Bayern. Max Vogel ist der Chef da vor Ort und der hat uns gesagt, das läuft jetzt schon immer richtig gut.
3: Sobald es abends ein bisschen kühler wird, gehört für viele die heiße Tasse einfach schon dazu. Egal, ob es jetzt Glühwein ist, ein alkoholfreier Winterapfel oder eine heiße Schokolade.
1: Ja, gerade an den Wochenenden kommen dann wohl jetzt auch schon viele Leute von weiter weg, eben die richtig krassen Weihnachtsfans.
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0: Es ist kurz nach 8:30 Uhr, es ist Donnerstag und ihr seid auf Nostalgie. Guten Morgen.
5: Guten Morgen und gleich haben wir einen Song, da geht es um jemanden, der sich zwar verliebt, aber gleichzeitig Angst hat, seine Freiheit zu verlieren. Die Rede ist von I'm Like a Bird von Nelly Furtado. Hören wir gleich.
0: Und ich wollte ja früher als Jugendlicher immer Skater werden, hat aber nie geklappt. Aber
5: was du alles werden wolltest.
0: Ja, große Ziele hatte ich in meinem Leben. Aber zumindest habe ich die Musik sehr gefeiert und die durfte ich ja hören, auch wenn ich nicht so richtig skaten konnte. Und das ist ein richtiges Skaterlied, Smash Mouth mit All Star.

Das Wochenende kommt auch immer näher. Herzlich willkommen an diesem Donnerstag hier bei Nostalgie. Nur die größten Songs, mehr 80er und die besten 90er. Und ein paar 2000er haben wir auch dabei. Wie zum Beispiel den, den ihr schon im Hintergrund hört. Nelly Furtado. Der kam nämlich 2000 raus und das war ihr großer Durchbruch. Sie hat sogar für diesen Song einen Grammy gewonnen. Und das Spannendste ist, der Song handelt gar nicht so von Fernweh, sondern eher von der Angst, sich festzulegen und zu viel Nähe zuzulassen. Ich hoffe, ihr seid uns nahe hier bei Nostalgie. Hier ist Nelly Furtado für euch mit I'm Like a Bird. Good.

0: perfekte Nummer zum Wachwerden, Under Pressure von David Bowie und Queen. Haben wir gerade gehört hier bei Nostalgie. Nur die größten Songs, mehr 80er und die besten 90er. Guten Morgen euch.
1: Oh, das sieht lecker aus. Oder doch nicht?
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1: Vielleicht geht's heute für euch in die Mittagspause zum Restaurant.
0: Italiener?
1: Beispielsweise, egal was. Und da gibt es ja Speisekarten. Und ich behaupte, passend dazu, KI-Bilder auf Speisekarten sorgen dafür, dass wir mehr bestellen. Fakt oder Fake?
0: What? Also ich kann nur von mir sprechen, wie mir es geht, wenn ich KI-Bilder bei Instagram oder Social Media sehe. Ja. Klicke ich sofort weiter. Ja. Pack ich überhaupt nicht. Ja. Gut, manchmal bleibe ich hängen, weil ich mir denke, es sieht sehr realistisch aus. Mhm. Aber KI-Bilder bilden ja alles ab, nur nicht das echte Essen. Sorry, nee. Also wenn es so wäre, schade um die Menschheit. Ich sag Fake.
1: Alles klar, ich behaupte, KI-Bilder auf Speisekarten sorgen dafür, dass wir mehr bestellen. Und das ist glücklicherweise
3: Fake.
1: Ja, eine neue Studie zeigt sogar, dass diese Art von KI-Bilder von Essen gar nicht so toll finden. Und das löst bei uns eher ein schlechtes Gefühl aus.
0: Genau, sag ich doch. Geht mir eben bei Social Media nicht anders. Eben. Aber apropos italienisches Restaurant, kommen wir wieder zu den schönen Themen. Zu einem italienischen Hit, der später auch in Amerika durchgestartet ist. Aber jetzt gibt's zum Mitsingen das Original von Umberto Tozzi. Gloria, viel Spaß.

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11: 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Ab heute gibt's wieder was ganz Neues bei der Bahn. Jakob, es geht diesmal aber nicht

0: um einen neuen Fahrplan oder neue Preise.
1: Nee, ab heute gibt's an allen Bahnhöfen bundesweit ein Alkoholverbot. Das betrifft einfach mal rund 5.700 Standorte, auch die S-Bahnen. Und in einigen Orten zählen auch die Vorplätze an den Bahnhöfen mit dazu. Verboten sind dann offene alkoholische Getränke, also aus der Flasche oder der Dose. Und Bahnsprecherin Anja Bröker sagt, an den Standorten, wo man das schon getestet hat, klappt das eigentlich super gut.
2: Dort sehen wir weniger Konflikte, weniger Vermüllung und insgesamt ein angenehmeres Umfeld. Und genau diese positiven Effekte wollen wir künftig an allen Bahnhöfen erreichen.
1: Alkohol kaufen ist in den Bahnhöfen übrigens weiterhin erlaubt und Alkohol trinken in den Fernzügen, das geht auch weiterhin. Nur bei den Regios ist das ja teilweise schon verboten. Bei den gesetzlichen Krankenkassen wird ja gerade einiges weggespart und das scheint jetzt wirklich dazu zu führen, dass unsere Zusatzbeiträge erstmal nicht weiter steigen. Das Bundesamt für Soziale Sicherung sagt, die meisten Kassen dürften nächstes Jahr nicht noch extra Geld brauchen. Es könnte auch sein, dass einige Kassen ihren Zusatzbeitrag sogar leicht absenken. Und bei einem Social-Media-Verbot will man sich bei uns jetzt an dem orientieren, was die EU plant. Also, Social Media soll für alle unter 13 verboten werden und ab 13 gibt es dann so Jugendkonten. Da haben teilweise die Eltern noch mit Zugriff und können Sachen einschränken. Das soll sogar gesetzlich festgelegt werden, dass Eltern da so eine richtige Aufsichtspflicht haben. Ansonsten ist noch geplant, dass Kinder schon sehr früh lernen sollen, wie KI so funktioniert. Da soll schon in den Grundschulen das KI-Seepferdchen gemacht werden.
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5: Kurz nach neun und gleich heißt es: You can touch this. Werde ich nie vergessen. Ich habe mal auf einer Party aufgelegt und da war ein Gast da, der hat immer zu mir gesagt: Spiel MC Hammer, spiel MC Hammer, spiel MC Hammer. Und irgendwann mal habe ich es dann auch gespielt, weil es auch eine geile Nummer ist. Gibt's gleich hier bei uns.
6: Hat er dir gedroht?
5: Mit dem Hammer, ja.
6: Ja, und was ich irgendwie lustig finde, wir reisen jetzt zurück in die 80er zu einem der größten Hits von Toto, Africa. Die waren aber noch nie da, als sie den Song geschrieben haben.

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1: Ja, und bei der Bahn gibt's jetzt endlich mal einen Grund zum Jubeln.
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1: Ansbach in Bayern ist Bahnhof des Jahres 2026 geworden. Die Allianz pro Schiene hat ihn jetzt ausgezeichnet, weil hier vieles zusammenpasst. Es gibt überdachte Fahrradstellplätze, freut mich sehr als Mountainbiker, Schließfächer, Gastro. Also im Endeffekt alles, was man braucht, wenn man wieder mal 10 Minuten länger auf die Bahn warten muss.
0: Und ich habe mir den mal im Netz angeschaut. Ist so ein bisschen wie bei Harry Potter, finde ich. Eine hellfrisch renovierte Wartehalle, geschwungene Holzbänke, bepflanzte Bereiche an den Bahnsteigen. Fehlt eigentlich nur noch das weltberühmte magische Gleis 9¾ und der Hogwarts Express.
1: Stimmt.

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8: 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Alkohol am Bahnhof oder am Bahnsteig trinken, das ist ab heute verboten. Denn Jakob, damit soll jetzt alles sicherer und sauberer werden.
9: Ja, die Bahn selber geht das Thema auch mit ihren Sicherheitsteams an. Die nächsten Tage wird man sicherlich erstmal freundlich darauf hinweisen. Man kann aber natürlich auch schon direkt Hausverbot aussprechen. Benjamin Jenro ist von der Gewerkschaft der Polizei und er hat uns gesagt, jetzt muss die Bahn dann eigentlich nur den nächsten logischen Schritt machen.
10: Wenn man es wirklich ernst meint, dann muss man natürlich auf Dauer dann noch irgendwann dazu kommen, dass auch Menschen im Zug nicht unbedingt Alkohol konsumieren müssen, wenn sie dann mit der Bahn irgendwo von A nach B kommen müssen. Ich glaube, es geht auch ohne Alkohol.
9: Ja, bis jetzt gibt es nur bei den Regios schon teilweise ein Alkoholverbot im Zug. Bei den Fernzügen ist das erstmal nicht geplant. Man kann ja auch weiterhin Alkohol im Bordbistro kaufen. Dann sind in Berlin ja die Sondierungen für eine neue Landesregierung unterbrochen. Da ging es wieder mal ums Thema Antisemitismus. Heute soll es dann bei Linken, Grünen und SPD aber wieder weitergehen. Die CDU vor Ort hat übrigens nochmal angeboten, dass Grüne und SPD auch mit ihr ja eine Koalition starten könnten. Das Bündnis hat ja auch eine Mehrheit. Und dann ist gestern wieder Fußball Champions League gewesen. Stuttgart hat 3:0 gegen Bratislava gewonnen. Dortmund verloren 0:1 bei Böhmen.

0: Bodø/Glimt. Und heute gibt es wieder ein paar spannende Partien. In der Europa League haben wir Hoffenheim gegen Beşiktaş Istanbul und Lech Posen gegen Leverkusen. Und in der Conference League spielt noch Freiburg gegen Jablonec aus Tschechien.
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3: Kurz nach 21:30, hier ist Nostalgie. Nur die größten Songs an diesem Donnerstag. Guten Morgen.
4: Guten Morgen. Und jetzt haben wir gleich Sound von einem Ehepaar. Von Womack Womack hören wir Teardrops.
3: Und rein geht's jetzt mit Madness. Mit einem Titel, der dir wahrscheinlich mit dem Umbau deines Hauses sehr nahe geht. Mhm. Our House. Mhm.

0: George Harrison, Got My Mind Set On You, heute am Kinodonnerstag.
1: Ja, guten Morgen, ihr Lieben. Und Love in the Air ist auf jeden Fall ein gutes Stichwort bei unserem Kinofilm der Woche. Denn 30 Jahre nach dem großen Kinoerfolg mit Kate Winslet und Emma Thompson kommt einer meiner absoluten Lieblingsfilme zurück ins Kino. Sinn und Sinnlichkeit. Hast du den gesehen, Armin?
0: Leider nicht, aber...
1: Mit Hugh Grant auch?
0: An den kann ich mich komischerweise erinnern. Ja,
1: also 30 Jahre ist eine lange Zeit. Auf jeden Fall, ab heute läuft die Neuverfilmung dieses Liebesklassikers bei uns in den Kinos. Die Geschichte stammt von der gleichen Autorin, die auch Stolz und Vorurteil geschrieben hat. Das könntest du vielleicht kennen. Ja. Diesmal spielen Daisy Edgar Jones und Esme Creed Miles mit. Die spielen die beiden Schwestern Eleanor und Marianne. Zwei sehr hübsche Damen, Armin.
0: Okay, also und lohnt sich's dann doch
1: auf
0: für mich?
1: Auf jeden Fall, auf jeden Fall. Die beiden Schwestern könnten unterschiedlicher kaum sein. Die eine hört auf ihren Verstand, die andere auf ihr Herz. Und natürlich gibt es jede Menge Liebeschaos.
2: Der Mann, der mich liebt, muss brennen. Mit seiner ganzen Leidenschaft, ohne Zurückhaltung, ohne Zögern.
3: Ein gut aussehender Gentleman hat Marians Leben gerettet.
4: Nicht ihr Leben, gnädige Frau. Los den Knöchel.
5: Wem sind wir verpflichtet?
4: Mr. Willoughby, Ma'am.
5: Marian und Willoughby.
1: Ein romantisches Historiendrama. Armin, fühlst du dich abgeholt?
0: Ich warte noch schnell auf den Bus.
1: Okay, aber für alle, die wie ich den Film Sinn und Sinnlichkeit schon vor 30 Jahren abgefeiert haben, hier gibt's Nachschub. Ab ins Kino mit euch.

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10: Es ist Donnerstag, ihr hört Nostalgie, nur die größten Songs. Es geht rein in euren Vormittag gleich mit den Glückssternzeichen des Tages. Da schauen wir drauf im Nostalgie Happy Scope in der kommenden Viertelstunde. Davor haben wir noch großartige Songs vorbereitet. Lisas Dance wird gleich mit This is the Right Game. David Lee Roth kommt, California Girls, und das ist der coolste aus dem Showbiz. Der trägt, glaube ich, immer eine Sonnenbrille, egal ob die Sonne scheint oder nicht. Lenny Kravitz ist das mit Fly Away. Ich bin Sarah. Schönen Donnerstag.
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0: Mit Lisa Stansfield. Hierbei noch Stagino, die größten Songs in euren Donnerstag. This is the right game.
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0: Und die Glückssternzeichen für den Donnerstag lauten wie folgt. Die Krebse haben es reingeschafft. Ihr genießt heute eine emotionale Tiefe. Ihr spürt genau, was ihr möchtet und was nicht. Und ihr nehmt euch auch extra Zeit für wichtige Entscheidungen. Die Schützen spüren heute ganz viel Lebensfreude. Ihr habt Lust auf Bewegung, neue Gedanken und ein bisschen Abenteuer. Schaut mal, was dieser Donnerstag für euch bereithält. Die Wassermänner fühlen sich frei im Kopf. Eine ungewöhnliche Idee könnte euch den Tag so richtig versüßen. Und die Jungfrauen sind auch noch mit dabei im Happy Scope für den Donnerstag. Ihr lasst heute ganz bewusst mal die Perfektion los. Dadurch entsteht so viel Raum für viel mehr Gelassenheit und Freude. Und es geht euch richtig gut damit. Und immer dran denken, wo Leichtigkeit einzieht, ist das Glück oft schon da. Achtet mal drauf. Und morgen natürlich neue Glückssternzeichen zur gleichen Zeit. Hier bei Nostalgino die größten Songs. Jetzt eine der schönsten Live-Versionen überhaupt. Das ist Layla von Eric.

0: Wohnraum wird in vielen Städten immer knapper. Deswegen wird man erfinderisch. Und eine tolle Nachricht kommt aus Heidelberg. Denn da wird nämlich Wohnraum geschaffen mit den sogenannten Tiny Houses. Das sind ganz kleine Häuser auf wenigen Quadratmetern. Finde ich ja super, weil dann kann man nämlich auch gar nicht so viel Quatsch horten, muss regelmäßig aussortieren, weil man gar nicht so viel Platz hat. Und das Tolle ist, dass in Heidelberg ein Wohnpark mit 36 von den Tiny Houses für 80 bis 90 Menschen entsteht. Man will eben zusätzlich Wohnraum schaffen und das auch testen, ob das funktionieren kann. Weil wenn es nämlich gut klappt, könnte man sich vorstellen, auch an anderen Orten Tiny Houses zu bauen, um vielen und möglichst vielen Menschen auf wenig Raum einen Wohnraum zu schaffen. Wir finden, das ist eine tolle Idee und ein super Ansatz.
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Jam, alright. Einer der größten Sommerhits aus den ganz frühen 2000ern. Gerade gehört hier bei Nostalgie nur die größten Songs The Underdog Project mit Summer Jam. Findet ihr natürlich auch in unserem Sommerstream. Ja, den könnt ihr auch noch im Herbst hören auf nostalgie-radio.de und in unserer Nostalgie-App. Und witzigerweise wurde dieser Song aber mitten im Winter aufgenommen. Im Dezember 1999 in einem Hamburger Studio. So kann es auch manchmal gehen. Jetzt wünsche ich euch einen tollen Vormittag für euren Donnerstag jetzt. Dead or Alive, you spin me round like a record. Bye, Nostalgie.

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Mit der Seilbahn zur Arbeit. Klingt ein bisschen verrückt, könnte aber bald Realität werden. Und zwar in Hamburg. Mehr dazu in den Good News gegen 11:30 bei mir hier in der Show. Davor geht's rein. Mit dem Soundtrack zum Film Loser mit Jason Biggs. Weed ist gleich Teenage Dirtbag. Und jetzt Paul Young, Love of the Common People. Ich bin Sarah, freue mich sehr, dass ihr dabei seid.

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1: 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Ich drücke euch ganz fest die Daumen und wünsche euch jetzt einen tollen Vormittag. Hier bei Nostalgie für den Donnerstag. Sophie Ellis-Bextor mit Murder on the Dancefloor.

0: euch mal vor, ihr fahrt demnächst mit den öffentlichen Verkehrsmitteln zur Arbeit und sagt dann kurz auf der Arbeit Bescheid, ich komme ein kleines bisschen später, denn meine Seilbahn hatte Verspätung. Genau so könnte es sein in Hamburg und das schon bald, denn da wird wirklich getestet, ob man eine Seilbahn mit dem Nahverkehr verbinden kann. Und zwar mit dem neuen Stadtteil Oberbillwerda in Hamburg. Das Vorbild ist tatsächlich Paris, denn da fährt tatsächlich eine Stadtseilbahn. Und der Vorteil ist natürlich, dass Seilbahnen viel weniger Platz brauchen und verbrauchen natürlich auch laut einer Studie, eine ganz aktuelle, viel weniger Energie als zum Beispiel U- oder Straßenbahnen. Also, demnächst könnte man eventuell in Hamburg mit einer Seilbahn unterwegs sein und damit zur Arbeit kommen. Finden wir eine super Idee.
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Battlefield. Hier waren aus der Gino die größten Songs und jetzt ein Song vom Boss von Bruce Springsteen. Höchstpersönlich. Den hat er eigentlich für jemand anderen geschrieben. Denn nach einem Konzert hat er den Punksänger Joey Ramone kennengelernt und der hat ihn gebeten, einen Song zu schreiben. Und Springsteen war irgendwie richtig in kreativem Fluss und hat sich zu Hause ans Klavier gesetzt und in kürzester Zeit diesen Song kombiniert, Hungry Heart. Aber als der Manager das gehört hat, wie großartig dieser Song war, hat er das Potenzial erkannt und Springsteen überredet, den gibst du nicht weg und nimmst ihn selber auf. Das ist dabei rausgekommen, Bruce Springsteen mit einem seiner größten Hits, Hungry Heart, jetzt bei Nostalgie.

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6: Garten habt, dann habt ihr bestimmt auch einen Mähroboter. Ihr solltet genauer hinhören, denn gegen 12:30 die gute Nachricht des Tages, diese Mähroboter, die sind nicht immer erlaubt. Und zwar zum Schutz der Tiere, alles dazu in den Good News in der kommenden halben Stunde. Außerdem großartige Songs. In der kommenden halben Stunde noch mit dabei Tom Petty mit Free Fallin', Blue All Rise, außerdem Casey and the Sunshine Band, That's the Way I Like It, Queen, A Kind of Magic kommen auch und das sind Santana zusammen mit Rob Thomas und Smooth bringt euch jetzt in diese Stunde für euren Donnerstag. Ich bin Sarah.

to Nowhere von den Talking Heads. Bei Nostalgino die größten Songs für euren Donnerstagmittag. Und die Temperaturen, die werden jetzt immer herbstlicher. Ich bin, glaube ich, die Erste, die mit einem Schal schon rumgelaufen ist. Ja, ich habe meinen Sohn letztens aus der Schule abgeholt und so ein Vater guckt mich an und sagt, na, geht ihr noch lang raus oder geht ihr noch auf den Spielplatz oder warum bist du so warm angezogen? Ich bin die Erste, die immer richtig friert. Deswegen brauchen wir warme Gedanken und zwar Sommermusik. Den Sommerstream findet ihr im Übrigen auch immer noch auf unserer Seite nostalgie-radio.de und in unserer Nostalgie-App. Denn wenn es draußen schon ein bisschen frischer und herbstlicher wird, brauchen wir auf jeden Fall die richtige Sommermusik und warme Gedanken. Jetzt Casey and the Sunshine Bands aus unserem Sommerstream. That's the way.

0: So ein Rasenmäherroboter ist schon eine feine Sache, wenn man einen großen Garten hat. Ich bin zum Glück nur Balkonbesitzerin, also habe ich mit dem Rasenmähen gar nicht so ein Thema. Aber das Tolle ist ja, dass der Mähroboter eigentlich die ganze Arbeit übernimmt. Der Nachteil allerdings ist tatsächlich, dass so ein Mähroboter auch ganz gefährlich für Tiere sein kann. Zum Beispiel für Igel. Deswegen kommt die gute Nachricht heute aus Brandenburg, aus Barnim. Denn dort gibt es ab sofort ein Nachtfahrverbot für Mähroboter. Die dürfen tatsächlich vor 30 Minuten vor Sonnenuntergang und 30 Minuten nach Sonnenaufgang nicht fahren. Das schützt Igel und andere Wildtiere, die sich sonst eben auch mit so einem Mähroboter schwer verletzen können, weil der Roboter erkennt natürlich nicht, ist das Rasen oder ein Tier, und so schnell können die armen Tiere gar nicht reagieren. Wir finden das eine super Sache. Barnim schützt ab sofort Igel mit dem Nachtfahrverbot für Mähroboter.
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Die No Angels aus den 2000ern, Daylight in Your Eyes, was ein Mega-Erfolg gerade gehört, Thema Nostalgie. Nur die größten Songs und wir bleiben in den 2000ern. Vielleicht erinnert ihr euch auch noch an diesen Mega-Sound von Kate Ryan. Désenchanté hat die Clubs erobert, Anfang der 2000er. Oder auch dieser Song. Libertine von Kate Ryan. 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Ich wünsche euch ganz viel Glück und jetzt einen schönen Donnerstagmittag. Cool in the Gang sind das.

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1: Es geht rein in die neue Stunde hier bei Nostalgie, nur die größten Songs gleich mit Crowded House. Weather With You, direkt nach der Queen of Pop, höchstpersönlich Madonna, ist das mit La Isla Bonita. Ich bin Sarah, so toll, dass ihr dabei seid.

Aus den 80ern, Addicted to Love, hier bei Nostalgie, nur die größten Songs. Wir spielen mehr 80er und die besten 90er. Und da kommt ein riesen 90er von Annie Lennox. Jeder kennt, glaube ich, das Gefühl, nach einem Beziehungsende mal so richtig verletzt zu sein. Und das fühlt sich manchmal gar nicht gut an. Und sie beschreibt es als walking on broken glass, wie auf Glasscherben zu laufen. Und das in einem Song, der fröhlich klingt, aber tatsächlich absoluten Trennungsschmerz symbolisiert. Annie Lennox aus den 90ern, jetzt für euren Donnerstagnachmittag hier bei Nostalgie.

0: Wohnraum in Deutschland wird in vielen Städten immer knapper. Es suchen mehr Menschen eine bezahlbare Wohnung, als Wohnungen da sind. Und da möchte man natürlich gegen ansteuern. Eine gute Nachricht kommt jetzt aus Baden-Württemberg, genauer gesagt aus Heidelberg. Denn da schafft man mehr Wohnraum mit sogenannten Tiny Houses. Und diese Tiny Houses entstehen tatsächlich 36 Stück in einem Wohnpark in Heidelberg. Da haben dann 80 bis 90 Menschen Platz. Und man will natürlich zusätzlich auf wenig Raum möglichst viele Menschen unterbringen. Und diese Tiny Houses, ich finde die ja tatsächlich irgendwie ganz süß. Man kann auch nicht so viel Quatsch horten, muss regelmäßig aussortieren oder mit gar nicht so viel Sachen einziehen, weil man gar nicht so viel Platz hat. Und die können wirklich schick sein. Und wenn das funktioniert in Heidelberg, dann könnte es sein, dass diese Tiny Houses auch noch in anderen Orten weiter getestet werden.
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Mit Phil Collins Richtung Donnerstagnachmittag. Hier bei Nostalgie nur die größten Songs. Gerade gehört You Can't Hurry Love. Und jetzt so Richtung 14 Uhr braucht man doch so langsam so ein bisschen Motivation. Und die kommt natürlich hier bei uns in Form von Musik. Und zwar von der Jay Giles Band. Im Übrigen ist das hier ihr einziger Nummer 1 Hit. Und zwar haben sie den geschafft in den 80ern. In den frühen 80ern. Centerfold ist das. Schönen Donnerstag mit Nostalgie. Come on.

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9: Euch einen schönen Donnerstagnachmittag. Kollege Peter Mack ist immer noch im Urlaub. Ich bin Till und bringe euch heute sehr, sehr gerne rein in diesen Nachmittag. Wir haben gleich den, ja vielleicht größten Hit der neuen deutschen Welle. Nena mit ihren 99 Luftballons. Außerdem Stadionrock. Da können wir alle ein bisschen abschmachten aus den 80ern von REO Speedwagon. Can't fight this feeling. Und jetzt geht's rein in die Stunde mit Greg David und Walking Away. Toll, dass ihr dabei seid.

0: Eine Nummer, die es wohl ohne die Rolling Stones nicht gegeben hätte, klingt erstmal komisch, aber tatsächlich Carlo Carges, der Gitarrist der Nena Band, hat Anfang der 80er die Rolling Stones live gesehen und am Anfang ließen die Stones ganz, ganz viele Luftballons in den Himmel steigen. Das Konzert fand übrigens in Berlin statt und Carlo hat sich überlegt, was passiert jetzt eigentlich, wenn diese Luftballons ins damalige Ost-Berlin sozusagen rübertreiben, ne? Und irgendjemand das falsch versteht. Und aus dieser Idee haben sie dann diesen großartigen Song gemacht. 99 Luftballons, Nena, hier bei Nostalgie, nur die größten Songs. Wir haben gleich Bruce Springsteen mit seinem allergrößten, also Boss Time hier bei uns. Born in the USA und jetzt Lou Reed mit dem wunderbaren Perfect Day. Euch einen schönen Donnerstag.
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0: Auf Social Media, da nehmen gerade ganz, ganz viele Abschied vom McRib. Das habt ihr ja vielleicht mitbekommen. McDonald's streicht diesen Kultburger ja am 27.10., also in nicht mal ganz 2 Wochen, aus dem Sortiment. Warum genau, kann keiner so richtig sagen. Es wird zumindest kurzfristig eine Alternative geben, aber da sind viele halt nicht wirklich mit einverstanden und trauern also dem McRib jetzt schon mal auf Insta und Co. nach. Warum ist das jetzt eine gute Nachricht, fragt ihr euch. Ich finde, zum einen ist einfach großartig, dass ein Burger von Mc's so eine Nostalgie hervorhebt. Und zum anderen, auch das finde ich klasse, ganz, ganz viele, und zwar wirklich vom absoluten Profikoch bis hin zum Amateurgriller, stellen einfach online ihre ganz persönlichen McRib-Rezepte. Frei nach dem Motto, ne? Wenn wir den nicht mehr richtig kaufen können, dann machen wir ihn halt eben selber. Schmeckt ja sowieso besser. Ich sag jetzt schon mal guten Appetit. Ich werde es auf jeden Fall mal ausprobieren.
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ist und bleibt der König des Eurodance, DJ Bobo, There's a Party. Und wenn das der Sound ist, der euch so richtig glücklich macht, wir haben einen kompletten Stream. Eurodance at its best. Alle unsere Streams gibt es in der kostenlosen Smartphone-App oder natürlich auch bei uns auf der Homepage nostalgie-radio.de. Ne, da haben wir den Eurodance-Stream, da haben wir natürlich den Sommer-Stream mit den großen Sommersongs, auch heute jetzt im Herbst noch, 24 Stunden am Tag. Wir haben die 90er und natürlich auch den 80er-Stream. Und aus dem spielen wir jetzt die Dire Straits. Hier ist Walk of Life. Genießt euren Donnerstag.

0: dem Weg in Richtung Feierabend. 14.49 Uhr.
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6: Es ist euer Donnerstagnachmittag. Klasse, dass ihr mit dabei seid. Nostalgie ist hier nur die größten Songs. Wir spielen der 80er und die besten 90er. Und dieses Versprechen halten wir natürlich auch jetzt wieder für euch. Ist doch ganz klar. In der nächsten halben Stunde haben wir zum Beispiel aus den 90ern die Backstreet Boys mit We've Got It Going On. Es geht in die 80er mit Michael Jackson gleich. Der King of Pop mit Smooth Criminal. Und jetzt haben wir eines der erfolgreichsten Pop-Duos aller Zeiten. Hier sind Hall & Oates und Out of Touch. Ich bin Till. Toll, dass ihr dabei seid.

Dieser Song, das ist ein absolutes Phänomen, ein Welthit von Michael Jackson von seinem Album Bad. Aber Smooth Criminal war tatsächlich die 8. Single-Auskopplung. Die 8. Ja, also 7 Singles davor, das Album 1 Millionenseller. Und trotzdem hat Smooth Criminal über 7 Millionen Einheiten weltweit verkauft. Wow, einfach nur großartig. Schönen Donnerstagnachmittag, Nostalgie ist hier. Wir spielen für euch nur die größten Songs. Der unvergessene Joe Cocker gleich mit Unchain My Heart. Und jetzt geht's einmal in die 90er. Hier sind die Backstreet Boys. We've got it going on. 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

0: Der Herbst, der hat uns ja fest im Griff, ne? Es wird immer später hell und immer früher dunkel. Und ich finde, man kann sich doch auch auf diese tolle Jahreszeit einfach freuen. Und wenn ihr einen Garten habt, dann habt ihr es vielleicht auch schon rascheln hören, ne? Na ganz klar, die Igel, die sind jetzt gerade wieder unterwegs. Und für alle die, die einen Mähroboter haben, ja, das kann tatsächlich wirklich ein ganz, ganz großes Problem sein. Da gibt es halt auch schon viele Landkreise, vor kurzem gerade erst Barnim in Brandenburg, die verbieten den Einsatz von Mährobotern am Abend und in der Nacht. Da sagt man immer so eine halbe Stunde vor Sonnenuntergang, da müssen die Mähroboter aufhören zu fahren und dürfen dann halt auch erst wieder loslegen, wenn die Sonne am nächsten Tag wieder aufgegangen ist. Und auf der einen Seite finde ich diese Verbote komplett richtig, auf der anderen Seite, ich glaube, man muss gar nicht warten, bis der eigene Landkreis, in dem man wartet, dieses Verbot tatsächlich ausspricht. Man kann es da einfach auch so einstellen, oder? Lass den Mähroboter einfach tagsüber fahren, dann ist soweit alles in Ordnung und am Abend und in der Nacht gibt das Ding Ruhe und dann haben auch die Igel und die anderen Tiere bei euch im Garten gar kein Problem. Wäre doch vielleicht eine Idee, oder?
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0: Eine Riesennummer von Journey, Don't Stop Believin', hier bei Nostalgie, nur die größten Songs. 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Sie kommt für genau ein Konzert zu uns nach Deutschland und zwar am 29.10. 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Haben sich ja ganz, ganz viele angemeldet über unsere Homepage nostalgie-radio.de. Auch unsere Hörerin Sandra aus Brieselang. Sandra, Kate Ryan, das ist genau deine Musik?
1: Ja, auch ja, viel mit groß geworden. Und was man jetzt auch immer noch hört und möchte man gerne mal live erleben.
0: Ist krass, ne? Die feiert 25-jähriges Bühnenjubiläum.
1: Oh. Wahnsinn.
0: Ah, ja, die Zeit rennt, ne? Naja, gut.
1: Ja, ich sehe es an mir.
0: Darüber reden wir doch gar nicht. Mein Onkel hat immer gesagt, man ist nur so alt, wie man sich anfühlt.
1: Ach, na dann geht's noch.
0: sehr gut, Sandra. Wann warst du denn das letzte Mal so richtig schön tanzen?
1: Oh, ganz, ganz lange her. Nein, aber wenn dann so das Richtige, wenn die richtige Musik läuft, ja, dann geht das auch schon. Aber das ist schon, ach, das ist locker 15 Jahre her, bestimmt.
0: Na gut, aber die Tanzschritte hast du noch drauf, oder?
1: Ja, ich war dann auch mit zunehmendem Alter dann auch mal im Tanzkurs. Also das geht schon.
0: Oh, ansonsten hast du ja noch gute 2 Wochen Zeit, dir das alles wieder raufzuschaffen, Sandra. Denn du bekommst von uns natürlich 2 Karten für Kate Ryan. 29. Oktober und in Berlin. Und da kannst du einfach einmal so richtig abfeiern.
1: Ah, cool. Ich danke euch. Oh, ja, schön. Das rocken wir.
0: Davon gehen wir doch auf jeden Fall aus. Also Sandra aus Brieselang ist am 29.10. in Berlin bei Kate Ryan mit dabei. Und alle Infos zu dem Konzert findet ihr natürlich auch nach wie vor auf unserer Homepage nostalgie-radio.de. Whitney Houston gleich. My Love is Your Love gibt's direkt nach diesem Mega-80er. Hier sind Duran Duran mit ihrem James-Bond-Song. Hier ist A View to a Kill bei Nostalgie. Nur die größten Songs

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4: Kollege Peter Mack genießt seinen Urlaub. Ich bin Till und bin in dieser Woche am Nachmittag hier für euch am Start bei Nostalgie. Nur die größten Songs. Wir spielen mehr 80er und die besten 90er. Und dieses Versprechen, klar, das lösen wir jede Stunde ein. Gleich haben wir zum Beispiel die wunderbare Cyndi Lauper mit ein bisschen Gänsehautmusik. Time After Time. Dann haben wir einen der größten Rocker der 80er, Bryan Adams mit Run To You. Und davor geht's jetzt noch einmal in die 90er. Hier sind die Spice Girls. To Become One. Euch einen schönen Donnerstag.

Eine absolute Gänsehautnummer von Cyndi Lauper, Time After Time. Diesen Song hat sie übrigens zusammen mit Rob Hyman von den Hooters geschrieben. Und aus diesem Grunde läuft auch Time After Time bei jedem Hooters-Konzert hinten raus, meistens im Zugabenblock. Ist eine etwas andere Version, wie die Hooters das spielen, aber auch durchaus großartig. Und übrigens, die Hooters sind im nächsten Jahr live bei uns in Deutschland zu sehen. Ich kann das euch nur ans Herz legen. Wenn ihr die noch nie gesehen habt, das ist richtig ehrliche, handgemachte Bandmucke. Die machen einfach richtig Freude. Also wenn die bei euch in der Ecke spielen, es lohnt sich auf jeden Fall mal hinzugehen. Schönen Donnerstagnachmittag. Nostalgie ist hier, nur die größten Songs. Alphaville mit Sounds Like a Melody. Das haben wir gleich. Davor gibt's noch Glamrock vom Allerfeinsten. Far, Far Away. Hier sind Slate.

0: Heute ist Donnerstag, der 15. Oktober und ganz, ganz viele Erwachsene werden jetzt zu kleinen Kindern. Wenn man das hört, ne? Eine Insel mit zwei Bergen, natürlich. Das war die Musik für die Augsburger Puppenkiste, für Jim Knopf und Lukas, den Lokomotivführer. Und das lief heute übrigens auf den Tag genau. Vor 65 Jahren zum allerersten Mal im Fernsehen, damals tatsächlich noch in Schwarz-Weiß. Und dieser 15.10. ist auch für die Pop- und Rockwelt etwas ganz, ganz Wichtiges. Zum Beispiel die hier. Für viele eine der großartigsten Bands überhaupt, nämlich Led Zeppelin, spielten heute vor 58 Jahren zum allerersten Mal unter dem neuen Namen Led Zeppelin. Davor hießen sie ja The New Yardbirds. Dann heute vor 50 Jahren trennte sich ein unfassbar erfolgreiches Duo. Ike und Tina Turner, und wir alle kennen die grausige Geschichte dahinter. Tina Turner behielt aus diesem Duo nichts weiter außer ihrem Namen, hat sie immer erzählt. Und es dauerte tatsächlich 8 Jahre, bis sie dann endlich mit dieser Meganummer wieder zum Megastar wurde. Und dann sagen wir noch Happy Birthday zu unserem Geburtstagskind des Tages. Ein unfassbar toller Typ und ein großartiger Sänger. Chris de Burgh feiert heute seinen 78. Geburtstag. Und wie immer natürlich Happy Birthday an alle Geburtstagskinder des Tages.
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Song aus den späten 90ern, Sixpence None the Richer und Kiss Me. Hier bei Nostalgie nur die größten Songs. Wir haben gleich eine Nummer, da singt die Oma ganz genau mit wie der Enkelsohn, nämlich Dancing Queen von ABBA. Und davor geht's noch einmal in die 80er zu einem Song, der im zweiten Anlauf zum Welthit wurde. Aha haben irgendwann in den 80ern Take On Me veröffentlicht und ganz ehrlich, das hat am Anfang keinen interessiert. Aber dann haben sie ein neues Video gemacht mit dieser tollen Technik, ne? Mit diesem Comicbuch. Ihr alle kennt das Video, das Mädel sitzt im Café, liest das Comicbuch, auf einmal kommt Morten Harkets Hand raus und zieht sie rein. Und dieses Video verhalf dann Take On Me zum Welthit und Aha war die neue Superband. Und jetzt wollen wir uns natürlich anhören. Hier sind sie, hier sind Aha, Take On Me bei Nostalgie. Nur die größten Songs. Genießt

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1: Donnerstagnachmittag gegen 17 Uhr. Ich finde, da kann man so langsam aber sicher dann doch mal in den Feierabend gehen. Ne? Also Rechner runterfahren, aber bitte schön das Radio nicht leise machen, denn das lohnt sich, was wir in der nächsten Viertelstunde für euch haben. Großen Klassiker von der Gumbay Dance Band, Son of Jamaica. Außerdem Robbie Williams mit Feel. Und jetzt sind die Jungs mit den langen Bärten da. Einmal die Luftgitarre durchstimmen und abrocken. Hier sind ZZ Top, Gimme All Your Lovin'. Ich bin Till, toll, dass ihr bei uns seid.

Dance Band und Son of Jamaica. 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Da haben wir natürlich auch den 80er-Stream und aus dem haben wir gleich die Eurythmics Sweet Dreams und jetzt geht's einmal in die 90er. Hier sind Bon Jovi und Keep the Faith bei Nostalgie. Nur die größten Songs.

0: Tolle Nummer von UB40, I Can't Help Falling In Love With You. Hier bei Nostalgie nur die größten Songs. 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

Euch einen richtig schönen Donnerstagabend. Klasse, dass ihr mit dabei seid. Kollege Peter Mack ist noch im Urlaub. Der ist ab nächster Woche wieder da. Ich bin Till und bringe euch jetzt sehr, sehr gerne rein in euren Feierabend. Wir haben gleich was zum Mitsingen aus den 80ern. Nena, nur geträumt. Außerdem

geht's in die 80er zur Fiction Factory Feels Like Heaven. Das haben wir gleich davor. Eurodance vom Allerfeinsten mit DJ Bobo. Also laut machen für Everybody. Toll, dass ihr bei uns seid.

Kinder der 80er haben sofort den roten Leder-Mini-Rock, das Rolling Stones-T-Shirt, die großen Kreolen oder auch die Pulswärmer vor Augen, oder? Wenn man das hört. Eine Meganummer. Nena mit ihrem allerersten wirklichen Mega-Hit. Nur geträumt. Hier bei Nostalgie. Nur die größten Songs. Wir bleiben in den 80ern. Men at Work sind auf dem Weg. Down Under. Und jetzt kommt die wunderbare Gloria Gaynor für euch. Hier ist I Will Survive. Genießt euren Feierabend.

0: Ganz viele verabschieden sich gerade auf den Social-Media-Seiten vom McRib. Das habt ihr vielleicht mitbekommen, ne? McDonald's nimmt ja diesen legendären Burger aus dem Sortiment und zwar schon relativ bald, in knapp 2 Wochen. Am 27.10. ist der McRib Geschichte. Es wird zwar irgendwie kurzzeitig zumindest eine Alternative geben, aber viele glauben, dass das nicht das Gleiche ist. Und ich habe unter anderem einen Beitrag von einem Mädel auf Instagram gesehen, da musste ich sehr lachen. Sie hat sich wirklich sehr beschwert. Sie sagte, Mensch, jetzt habe ich das 20 Jahre lang probiert, beim Autofahren den McRib zu essen, ohne mich zu bekleckern. Jetzt kann ich es endlich und jetzt nehmt ihr mir das Ding weg. Wie soll das bitte schön sein? Und ihr fragt euch vielleicht außerdem noch, warum ist denn das jetzt bitte eigentlich eine Good News hier? Ich finde zum einen ist einfach großartig, dass ein Burger es schafft, so viel Nostalgie hervorzubringen und zum anderen, und das finde ich jetzt wirklich auch sehr bemerkenswert, ganz, ganz viele von euch, und zwar wirklich vom Hobbykoch bis hin zum absoluten Kochprofi, stellen gerade ihre ganz persönlichen McRib-Rezepte online. Und ganz ehrlich, das ist alles gar nicht so schwierig. Ne? Man braucht nur ein paar wenige Zutaten, schaut euch das mal an und dann kann man das nachkochen. Ne? Frei nach dem Motto, wenn die uns das Ding wegnehmen, dann machen wir es halt eben einfach selber. Ich werde es auf jeden Fall ausprobieren, habe ich mir fürs Wochenende vorgenommen. Ihr ja vielleicht auch. Ich sage jetzt schon mal guten Appetit.
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der großartigsten Pop-Duos überhaupt, Erasure mit Always. Und bei den beiden, da laufen garantiert gerade die Vorbereitungen auf Hochtouren, denn im nächsten Jahr, da kommt auf Erasure-Fans einiges zu. Zum einen soll es ja endlich nach dann 7 Jahren ein neues Album geben, und zwar im März kommt Radio Radio raus. Also das ist dann das erste Album von Erasure seit eben dem Jahr 2020. Und außerdem wollen Vince und Andy dann auch noch live zu uns nach Deutschland kommen, und zwar im Mai wird unter anderem in Köln, in Hamburg, in Frankfurt, Berlin oder auch in Leipzig gespielt. Und die beiden nochmal live on stage zu sehen, das ist garantiert für Fans ein absolutes Muss. Tickets gibt es schon im Vorverkauf, kosten so um 80 Euro und ja, hohe Nachfrage für dieses Event. Steht da bei jedem Konzert dran, also wenn ihr noch Tickets braucht, dann solltet ihr flinke Füße bekommen. Manfred Mann's Earth Band sind auf dem Weg. For You haben wir gleich davor, eine wunderbare Band. Hier sind The Beautiful South und Song for Whoever bei Nostalgie. Nur die größten Songs.

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1: Die einen sind mit dem neuen Lieblingsbuch schon auf der Couch angekommen, die anderen bereiten vielleicht gerade das Abendessen vor oder machen sich nochmal auf den Weg, die Kinder vom Fußball- oder Handballtraining abholen. So oder so. Klasse, dass ihr mit dabei seid. Wir begleiten euch sehr, sehr gerne rein in euren Donnerstagabend. Nostalgie ist hier nur die größten Songs. Wir spielen mehr 80er und die besten 90er. Natürlich auch jetzt für euch. Glenn Medeiros mit Nothing's Gonna Change My Love For You. Ach, ein bisschen Romantik haben wir gleich. Außerdem tolles Duett aus den 90ern. Paul Young und Zucchero. Sense Una Donna und jetzt geht's einmal rein in die 80er. Hier ist Taylor Dane. Tell it to my heart. Ich bin Till. Toll, dass ihr dabei seid. Schönen Donnerstag.

1987, das war sein Jahr. Glenn Medeiros mit seinem Mega-Hit Nothing's Gonna Change My Love For You. Einer der größten Hits des Jahres 1987. Was war da sonst wichtig? Thomas Gottschalk übernimmt Wetten, dass, ne? Steffi Graf gewinnt ihren ersten Grand-Slam-Titel. Und in Argentinien, ganz genau in Rosario, kommt am 24. Juni 1987 ein gewisser Lionel Messi auf die Welt. Das also alles 1987. Toll, dass ihr bei uns seid. Wir wünschen einen richtig schönen Donnerstag, Feierabend. Black mit Wonderful Life haben wir gleich.

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Vanessa Etheridge, Like the Way I Do. Ab 20 Uhr spielen wir wieder 4 Stunden lang nur die größten Songs der 80er. Das sind die 80er ab 8. Da haben wir, na klar, die Mega-Hits der 80er dabei, wie zum Beispiel Kenny Loggins' Footloose. Ne? Aber es gibt auch ein paar Songs, die unsere Musikredaktion für euch rausgesucht hat. Die habt ihr garantiert jetzt schon länger nicht mehr im Radio gehört. Zum Beispiel Megasong von Genesis dabei, Mama, oder auch Jason Donovan mit Too Many Broken Hearts. Das also alles gleich. Könnt ihr euch drauf freuen? Um 20 Uhr geht's los. Die 80er ab 8 hier bei Nostalgie, nur die größten Songs. Und wir spielen gleich noch aus den 90ern für euch Big Mountain mit Baby I Love Your Way. Und das hier sind die Eurythmics. There Must Be an Angel Playing With My Heart. Ich bin Till, wünsche euch mit uns einen richtig schönen Abend.

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